0: Herzlich willkommen zu den Country Hits hier im Wartburg Radio 96.5 aus Eisenach, Hall of Music aus Bremen, Country Road 58 aus Hannover und laut.fm/Nashville. Herzlich willkommen, liebe Elvira.
1: Hallo, lieber Mike.
0: Sie ist jedes Mal schockiert, wenn unser
1: lieber Hagen, ja.
0: Titelsong kommt. Ich kann es nicht ändern.
1: Doch, du kannst das bestimmt abändern.
0: Der ist halt so, aber wir diskutieren jedes Mal darüber. Es geht halt nicht. Ja.
1: Ich bin dort nur die Assistentin.
0: Wir freuen uns, dass Sie mit dabei sind. Das wollte ich dazu sagen. Ja. Und wir beginnen auch sofort mit zwei schönen Titeln. Sie kommen einmal aus dem Jahr 1994 und 1992.
1: Ja, und zwar der erste Titel ist von Clay Walker und er singt If I Could Make a Living, so hieß auch damals die EMP in 94. Und die Band heißt Confederate Railroad, also so ein richtiger Zungenbrecher, und die singen Trashy Woman. Da bin ich ja mal gespannt.
0: Die Sendung kommt wie immer aus dem Home Studio in Petersberg und wir wünschen Ihnen gute Unterhaltung in den kommenden zwei Stunden.

0: Ja, nicht nur AC/DC können einen frauenfeindlichen
1: Rock. Ja, das würde ich gar nicht sagen. Ja, muss halt ein bisschen verrückt sein. Er will halt kein gewöhnliches Mädel, ne?
0: Ja. Wir sind angelangt bei, bei diesem hier.
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0: Ja, wir beugen ja ein wenig dieses Country ABC in die Richtung, wie wir es gerade wollen.
1: So wie du das möchtest machen. Ja, ja.
0: Und dieses Mal sind wir beim Buchstaben I und im Englischen heißt es ja dann I.
1: Ja, genau. Und du hast einen Titel rausgesucht, der heißt I Hope. Also ich hoffe, ne? Gesungen von Gabby Barrett aus der LP Goldmine von 2020. Ein paar Infos hast du geschrieben. Am 5. März ist die Künstlerin 26 Jahre jung geworden. Geboren ist sie in Pennsylvania, sein Bundesstaat im Nordosten, der zu den Gründerstaaten der USA gehört. Gabbys Karriere startete 2018 bei dem American Idol. Sie kam auf Platz 3 im Finale. Für den Titel I Hope bekam sie dreifach Platin.
0: Und da kommt sie schon. I Hope, Gabby Barrett.
1: Gabby. Sie schreibt sich mit 2 B.
0: Also nicht die Gabi, sondern...
1: Nein, die Gabby.
0: Ja, dann halt Gabby.

ist sie schon. Das war sie schon. Und die Elli kommt auch wieder und wir haben auch ein Geburtstagskind, das ist gestern. Ja. Gestern hat er Geburtstag gehabt. Ja. Warte mal, ich will mal kurz.

0: Genau so ist es. Und Geburtstag hat er gestern gehabt. Wir wünschen alles Gute, vor allen Dingen viel Gesundheit. Das ist
1: ja,
0: Mike, das
1: Allerwichtigste. Ja, Mike, du musst jetzt mal sagen, wer? Unser lieber Norbert hatte nämlich Geburtstag. Und ja, wenn mich nicht alles täuscht, einen runden Norbert. 70 Jahre jung ist er geworden. Und wir schließen uns natürlich den Geburtstagswünschen von Melka und von Matthias an. Und sie hat sich für dich den Titel von Tom Astor gewünscht. Wir werden nicht älter.
0: Ja, danach gibt es einen Titel für unseren lieben Michael Selement.
1: Ach, auch schon?
0: Ja.
1: Okay, ich war noch bei dem Norbert.
0: Ja.
1: Ich hoffe, er hat schön gefeiert. Er wird noch feiern, wahrscheinlich am Wochenende.
0: Ja, vor allen Dingen bleibt schön gesund.
1: Das ja, das ist das Allerwichtigste und dass du weiterhin schön Radio machst, ne?
0: Jawohl.
1: Also, der Michael, liebe Grüße nach Eisenach, hat sich 2 Titel gewünscht und den ersten hat er wieder jede Menge Infos. Michael, ich lese das mal vor. Für meinen ersten Wunsch habe ich mir Larry Schuber und Western Union ausgesucht. Sie gründeten sich bereits 1966 als Hobbyband in Berlin-Mariendorf. Erst 1967 kam Larry Schuber dazu und übernahm auch gleich die Leitung der Gruppe. Schuber erlernte den Beruf des Goldschmieds und war in den 70er, 80er Jahren Inhaber von 2 Goldschmiede- und Juweliergeschäften. Anfangs coverten Western Union die Songs von Buck Owens, Merle Haggard und Johnny Cash. In den 70er Jahren hatte die Band wöchentliche Auftritte in der Berliner Eierschale und bis 2004 spielten sie in anderen Berliner Musikclubs. In dieser Zeit waren sie unter anderem für 2 Jahre die Begleitband von Gunter Gabriel. 1985 hatte die Band auf dem Rückweg von einem Konzert in Warschau einen schweren Verkehrsunfall. Da hat der Bus sogar einen Totalschaden erlitten. Und 4 Mitglieder wurden verletzt. 1992 wechselte Larry Schuber die komplette Besetzung. 1999 entwickelte er mit Western Union die Musikshow From Graceland to Las Vegas, die Schlagershow Die Wirtschaftswunderkinder und eine Weihnachts-Country-Show. In 2007 spielten sie mehrere Konzerte anlässlich des 40. Bühnenjubiläums. Am 23. Oktober 2010 löste sich die Band auf. Aber seit 2012 gibt es sie wieder mit neuer Besetzung. Und ich habe sie sogar auch schon mal gesehen, die war nämlich schon mal in Fulda, Mike. Da war damals auch Hessentag, also es ist schon eine ganze, ganze Weile her.
0: Ja, da kommen wir gleich noch dazu.
1: Ja, von Ihnen wünscht er sich den Titel Gott, ich hoffe, der Tag wird gut. Das ist mit Sicherheit ein Cover. God, I hope this day will be good. Oder? Heißt der Titel so?
0: Nee, der ist von Don Williams.
1: Ja, das könnte ich mir
0: auf
1: vorstellen.
0: Auf jeden Fall ist er von Don Williams. Ja. Und wir spielen noch einen Johnny Cash gleich hinterher. Bells Hazard, würde ich jetzt sagen. Kann das sein?
1: Bells Hazard. Mal sehen, was er singt.
0: Ja.
1: Sie werden es ja hören.
0: Ja.

Gott, ich hoffe, der Tag wird gut. Dankeschön. Aber ich kann mir, Dankeschön, ich kann mir natürlich allerdings jetzt gut vorstellen, dass bei der nächsten Nummer, uns sofort die Mädels auf der Bühne überfallen und küssen.

0: Bell Shellsorf.
1: Norbert, das war mein, Norbert, ja. Das war mein Fehler. Ich habe Baujahr 56 aufgeschrieben, also ich habe es jetzt berichtigt. Ja. Da habe ich dich ja jünger gemacht als du bist.
0: Der Norbert bedankt sich auch ganz recht herzlich, grüßt alle Hörer.
1: Ja,
0: und wir sagen auch vielen Dank und wir grüßen auch nochmal in die Runde, zum Beispiel zur Stefanie und zum Heiko.
1: Ja, haben Sie sich schon gemeldet?
0: Und ja, sie haben sich gemeldet. Ui. Und natürlich grüßen wir alle, die gegrüßt werden möchten.
1: Und die uns zuhören.
0: Ja, ne? Vielleicht hat heute auch noch ein anderer Geburtstag, dann natürlich herzlichen Glückwunsch. So, und dann machen wir weiter. Ach so, was wollte ich erzählen? Ja, zum Beispiel Hessentag.
1: Ja.
0: Wir sind ja am 12. geht ja der Stress hier in Fulda los.
1: Am 12. haben wir Hessentag in Fulda und wir freuen uns darüber. So musst du das sagen.
0: Ja, ich ja, nicht natürlich. Unbedingt. Also, weil gerade verkehrsmäßig ist das eine Katastrophe. Die ganze Innenstadt ist gesperrt, da kommt man nirgendwo hin. Und wenn man auch noch arbeiten muss in dem Bereich, dann ist es richtig bescheiden.
1: Ja, das ist sagen. Halt ja, nochmal so. Also, die paar Tage kriegen wir rum. Auf jeden Fall ist es schön, dass wir Gäste hier haben in Fulda.
0: Ja, vor allen Dingen, ja gut, möchten wir jetzt nicht weiter ausdehnen. Aber vor allen Dingen, wenn Sie anreisen sollten, kommen Sie mit der Bus und mit der Bahn.
1: Ja, das ist sicher.
0: Das ist besser.
1: Genau.
0: Oh, so, und dann machen wir weiter.
1: Oder Sie parken bei uns.
0: Nein, um Gottes Willen, niemals. Ich fahre auch niemals.
1: Wir schmeißen den Grill an.
0: Nein, das machen wir nicht. Okay. Wir haben gar keinen Grill,
1: ja,
0: Elli.
1: Bis dahin haben wir.
0: Also bitte. Ach, so, wir machen weiter mit unserer Little Bluegrass Session.
1: Schön.
0: So, jetzt bin ich schon, ich fange schon an zu lispeln.
1: Ich tue dich mal ablösen.
0: Ja,
1: so, der erste Titel ist von Ashby Frank und der heißt Stokes County Buck Dancing Man.
0: Der hat auch bald eine neue LP. Das ist ein Mann.
1: Spiel?
0: Der wird bald am Start sein mit einer neuen LP. Da freut man sich schon richtig drauf. Die Leute, die für Bluegrass was übrig haben.
1: Okay, da bin ich mal gespannt auf den Titel. Und Tony Trischka,
0: ja.
1: Klingt sehr deutsch, singt den Titel Red River Valley.
0: Mit Molly Tuttle und noch ein paar anderen. Earl Jam 2 heißt die LP. Und dann grüßt man nochmal den Michael Seelement. Und zwar hat er noch geschrieben zum Larry Schuba. Der Larry Schuba ist am 23. Juli 2023 verstorben.
1: Ja, so. Danke.

0: So, da haben wir auch fertig unsere Little Bluegrass Session.
1: War sehr schön.
0: Ja, es gibt was Trauriges zu vermelden und das kam über das Internet heute. Mhm. Und zwar bei Facebook konnte man das lesen. Ich konnte es also nicht ganz genau verifizieren.
1: Ob es richtig
0: ob
1: ist?
0: Ob das auch wirklich alles stimmt, was da geschrieben wurde. Und da ging es um Bill Cody. Bill Cody ist ein Moderator von WSM. Das ist ein Sender, da habe ich so am Anfang oft gehört und habe da auch, genau.
1: Erzähl.
0: Und da kam heute die Nachricht, dass er verstorben ist.
1: Wie alt war der denn?
0: Ja, da stand einmal drin 67, dann stand einmal drin 71. Also was jetzt das richtige Alter war, keine Ahnung. Auf jeden Fall wäre er verstorben und er war auch an der Grand Ole Opry öfters als Moderator tätig. Ach. Ja, schade.
1: Muss man vielleicht doch nochmal im Internet gucken.
0: Und er hatte diese Morgensendung bei WSM gemacht, die war auch sehr interessant. Und er hat auch eine eigene Sendung noch am Sonntagabend gehabt. Gut, lassen wir das. Wir machen weiter mit diesem hier.
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0: Und da gibt es gleich noch was zu erzählen zu dem Künstler, bevor die Ellie anfängt. Am 29.06. ist er in München. Quatsch. Er ist Moment, wo habe ich ihn denn? Brad Paisley. Am 23. Juni ist er in München. Auch zu bewundern mit seiner Tour. Ich weiß nicht, ob Sie noch eine Karten bekommen sollten. Also wer in Richtung München ist.
1: Schön, ja.
0: Brad
1: ja,
0: Paisley. Ja. So, und Ellie erzählt uns was zu ihm.
1: Also es ist eine EP, die wir vorstellen. Da sind nämlich gerade mal 6 Titel drauf. Und die EP heißt Helen Beck. Also so wie der Vorname und Beck. Erschienen am 3. Juni. Also ist es schon raus. Mike hat wieder ein paar Infos dazu geschrieben. Und zwar Brad Paisley. Im Oktober wird Brad 54 Jahre alt. Geboren ist er in West Virginia. Der Mike wieder ein paar Infos. Also der östliche Bundesstaat in den USA, in den bewaldeten Appalachen und die Bundeshauptstadt ist Charleston. Ich weiß gar nicht, warum du jetzt immer so Infos über die Stadt.
0: Wir haben ja auch einen Bildungsauftrag beim Wartburg-Radio. So. Also wir sollen unsere Hörer auch bilden.
1: Okay,
0: wir sollen
1: also nicht hat eingebildet jetzt jeder gemerkt.
0: Werden, aber sie sollen sich bilden.
1: Also nächste Sendung frage ich das wieder ab.
0: Das ist also von Ellie.
1: Dann hast du noch geschrieben, 18 Nummer 1 Hits in den USA. In den US Country Charts. 1999 erschien sein erstes Album, das heißt Who Needs Pictures? Und auch mit Filmmusik wurde Brad bekannt, und zwar für die Animationsfilme Cars und Cars 2 hat er die Musik gemacht. Seit 2003 ist er verheiratet und hat 2 Kinder. Das ist ordentlich. Der erste Titel heißt Hi Ho Silverado.
0: Silverado. Mit Davey Lee Murphy hat er diesen Titel zusammen gemacht. Und dann gibt es noch einen Hinweis. Unsere Erkennungsmelodie ist auch von Brad Paisley. Also die wir immer am Anfang spielen von den Country Hits, das hat auch Brad Paisley gemacht.
1: Und nochmal, der Clint Eastwood noch was sagt, ne?
0: Das
1: schneidest du ja mal raus.
0: Müssen
1: wir mal wieder spielen.
0: Jetzt geht's los.

0: Also falls Sie Karten für München bekommen haben, freuen Sie sich drauf. Das wird mit Sicherheit ein wunderschöner Abend. Und wir schalten jetzt mal zurück, und zwar 60 Jahre. 60 Jahre schalten wir mal in der Country-Geschichte zurück. Und wir werden drei Titel hören aus der Country-Geschichte. Jim Reeves.
1: Ja, Nummer 1 am 11. Juni 66 mit dem Titel Distant Drums.
0: Okay, und danach Warner Mac.
1: Das steht aber bei dir 1976, guck mal.
0: Ja, das ist eine...
1: Da ist die Greatest Hits
0: rausgekommen. Genau. Da war der Titel drauf.
1: Er singt Talking to the Wall. Das kennt man, dass man so gegen die Wand spricht, ne?
0: Ja.
1: Ja, er war damals auch. Nummer 3.
0: Ja, und dann gibt es noch The Hardin Trio.
1: Genau, Tippy Toeing. Nummer 11.

0: Unser kleiner Ausflug in die 60er war das gewesen. Und der nächste Herr ist nicht nur Schauspieler, nein, er ist nicht nur Sänger, sondern er ist auch Schauspieler. In der Fernsehserie Marshals war er in zwei oder drei Folgen zu sehen. Und am Ende ist er leider verstorben.
1: In der Serie.
0: In der Serie,
1: na, da geht's
0: in der Serie.
1: Ja.
0: Also im Leben ist er noch da.
1: Doch.
0: Riley Green ist gemeint. Er singt uns was Neues. Ellie?
1: Think as you drunk.
0: Yes. Und danach gibt es einen Titel aus seiner aktuellen LP.
1: Luke Combs.
0: Genau, der hat auch was Neues gemacht und das ist auch ausgekoppelt worden und das läuft momentan ganz gut. Hört sich ein bisschen an, doch eher wie in Richtung Pop-Richtung.
1: Ne? Ah, okay. Der Titel heißt Rethink Some Things.
0: Und ich darf schon eine Vorschau geben fürs nächste Mal. Keith Urban war zusammen mit Michael McDonald im Studio.
1: Da freue ich mich so drauf.
0: Den werden wir das nächste Mal hören. Heute erstmal hier Luke Combs und Riley Green.

0: Die Forrester Sisters, die haben wir noch hinten dran gehangen und gleich Halbzeit.
1: Ich wollte doch was sagen.
2: Dann sag's doch.
1: Das Lied, das war sehr schön und weißt du, ich habe das so gehört und dachte, das ist die Casey. Casey mit Tier. Ja. Hat mich sehr daran erinnert.
0: Vielleicht hat die da mitgesungen. Könnte sein.
1: Ich weiß nicht, aber es klingt sehr ähnlich.
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0: Dazu Hall of Music aus Bremen. Viele Grüße. Country Road 58, auch viele Grüße. Und natürlich auch viele Grüße an laut.fm/Nashville. Herzlich willkommen zur zweiten Stunde der Country Hits. Und nochmal herzlich willkommen, liebe Ellie.
1: Ach.
0: Bist du wieder zurück?
1: Ja.
0: Habe ich Glück gehabt. Und wir grüßen ins Weserbergland.
1: Jetzt endlich kommen eure Musiktitel.
0: Genau. Die beiden haben sich wieder was gewünscht, die Stefanie und der Heiko. Und es gibt einen Titel, den haben wir schon mal öfters gespielt.
1: Chris Stapleton, ja. You Should Probably Leave. Der ist auch wirklich schön.
0: Ja. Und der Heiko wünscht sich?
1: Von Bruce Springsteen, The River.
0: Einen Folk-Titel, hat er gesagt.
1: Jawohl.

0: habe ja so einen leisen Verdacht, Elli, dass wir so einen heimlichen Zuhörer haben. Werner, du musst dich nicht schämen. Du kannst uns auch ruhig mal schreiben. Du musst nicht immer Hessischer Rundfunk hören, du kannst auch Wartburg Radio hören, Herr Werner.
1: Ganz genau. Wir würden uns freuen, mal was von Ihnen zu hören.
0: Wir würden uns freuen wie ein Schnitzel.
1: Ja, wir haben es ja schon mal versucht mit dem Telefonanruf, da habe ich leider versagt.
0: Also Werner, es ist nicht schlimm.
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0: Kommen wir zurück zu unserer LP der Woche. Zweiter Titel, Brad Paisley.
1: This town ain't small enough, singt er.

0: Am 23. Juni ist er in München. Brad Paisley, Hell and Back heißt seine aktuelle EP. Und ich sehe die Ellie nicht. Die Ellie ist verschwunden. Dann mache ich das halt jetzt alleine. Wir machen den American Countdown. Ellie, du bist wieder da. Immer diese Sucht. So, da ist er wieder.
1: Da ist er wieder.
0: So, und zwar den American Countdown. Da gibt es einen Platz Nummer 25 und einen Platz Nummer 29.
1: Ja, 25 siegt Luke Bryan, Country and She.
0: Yes.
1: Und knows it, she knows it. Aha. Ja. Da gibt es noch eine zweite Seite. Mhm. Und auf Platz Nummer 29, Zach John King, he singt Get to Drinking.
0: Ein Mann, denke ich mal.
1: War ja, oder Zach, Zachariah.
0: Ja,
1: ja, ja. Zacharias
0: auf Deutsch. Ein Mann. Ja.
2: Number 25.

0: So, da war er fertig. Und wir kommen zu unserem zweiten Wunschtitel für unseren Michael Selement. Und Elli sucht noch.
1: Ja, jetzt war ich total verstört. Wieso? Was denn, das war ein Lied. Ja, ich lese mal kurz die Infos vor. Also mein zweiter Wunsch ist ein Titel von Billy Grammer, geboren am 28. August 1925, als ältestes von 13 Kindern. Er war mit der US Army im Zweiten Weltkrieg und heiratete seine Highschool-Freundin Ruth in 1944. Nach dem Krieg kehrte er nach Illinois zurück. In Washington D.C. war er Sänger im Radioprogramm von Gay's Wall. Ich habe nur gelesen, er durfte dort live singen. Das habe ich nochmal eruiert. Dort zeigte er auch, was er als Gitarrist kann und bekam einen Vertrag. Danach sang er bei Monument Records in Nashville und hatte 1959 seinen ersten Erfolg mit dem Song Gotta Travel On, der Platz 5 der Country-Charts erreichte. Also obwohl er nur Platz 5 hatte, hatte ich nochmal gelesen, das war ein Millionen-Hit gewesen. Also er hat sich millionenfach verkauft, weil viele Hits hat er nicht gehabt, dann nochmal einen. Aber das war sein größter Hit. Das brachte ihn in die Grand Ole Opry. Mit einer Version von Bobby Bears Detroit City kam er 1963 in die Billboard Country Charts. Das war sein zweiter Hit. 1990 wurde er in die Illinois Country Music Hall of Fame aufgenommen und am 27. Februar 2009 für seine 50-jährige Mitgliedschaft in der Grand Ole Opry geehrt. Er starb am 10. August 2011 mit 85 Jahren. Von ihm wünscht er sich den Titel, jetzt muss ich mal gucken, Mabel, You Have Been a Friend to Me.
0: Und danach kommen Geburtstagskinder. Elli.
1: Ja, deswegen, ich habe gerade geschaut, wo hast du die aufgeschrieben? Ich freue mich ja, dass die Banana dabei ist, das weißt du. So, du hast einmal den Film Weather. 64 Jahre, am 28. Mai geworden, geboren in Virginia. Pünktlich zu seinem Geburtstag kommt die neue Single Hillbillies in Hollywood.
0: Ja, und danach hat die Winona Geburtstag gehabt.
1: Ja, am 30. Mai ist sie 62 geworden, stammt aus Kentucky und wir spielen den Song Sing. Sing.

0: Wynonna Judd.
1: Ja.
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0: So, letzter Titel von unserer LP der Woche. Brad Paisley, wie gesagt, 23. Juni in München. Und die EP hieß Helen Beck.
1: Heißt so, und der Titel heißt auch so, den wir jetzt spielen.
0: Jawohl, und wir haben noch zwei Geburtstagskinder, die wollen wir nicht vergessen.
1: Genau, und einmal ist die Rede von Jamie O'Neill. Am 3. Juni ist er 58 geworden und stammt... Oh, Entschuldigung, eine Dame. Sie stammt aus Sydney in Australien.
0: Ja.
1: Da hast du ein Zeichen gemacht. Ich könnte damit gar nichts anfangen.
0: Mein das ist ein Mädchen.
1: Ja, es ist komisch. Ich kann mir sowas nicht merken. Bekannt geworden mit dem Titel There is no Arizona.
0: Und Arizona.
1: Arizona soll das heißen? Dann guck mal, dann schreib das mal ordentlich, gell? Den Titel, den wir aber heute spielen, heißt Over New Mexico.
0: Was ganz Neues von ihr. Und Lee Bryce hat er auch Geburtstag. Oder hat er heute?
1: Der hat heute Geburtstag.
0: Ja,
1: 47 Jahre, Happy Birthday. Er stammt aus South Carolina. Und wir spielen den Titel Drinking Glass aus der LP I Don't Dance.
0: 2014.

0: So, wir haben ausgetrunken und wir machen uns schon wieder langsam auf die Socken. Das waren schon wieder fast unsere Country jetzt gewesen hier im Wartburg Radio. Country, Country Road 58 war mit dabei, Hall of Music natürlich aus Bremen und laut.fm/Nashville auch. Und ich sage herzliches Dankeschön an alle, die zugehört haben und vor allen Dingen an die liebe Ellie.
1: Danke. Ja, ich danke, dass ich helfen darf.
0: Jawohl. Und wir bleiben noch mit zwei Titeln in den 80ern und haben noch einen Titel aus den 90ern und wir haben noch was zu vermelden für den Alan Jackson. Ellie, erzähl was.
1: Dann fange ich mit dem Alan Jackson an.
0: Ja.
1: Genau. Am 27. Juni diesen Jahres gibt er sein letztes Konzert im Nissan Stadium in Nashville.
2: Ja, leider.
1: Ja, dabei ist das Who is Who der Country-Szene. Oh, und wir können es nicht sehen. Der Mike spielt den Titel There Goes.
0: Ja.
1: Heißt der wirklich nur so? Ja,
0: der
1: There heißt, Goes.
0: Genau, und davor haben wir Kenny Rogers aus den 80ern.
1: Genau. Tomb of the Unknown Love.
0: Ja, und Rose and Cash.
1: Hold on.
0: Ja. Vielen Dank, bis zum nächsten Mal. 24.06. ist unsere nächste Sendung. Und bis dahin, auf Wiederhören.
1: Tschüss.
0: Tschüss.